Hallo und herzlich willkommen zu einer brandheißen Ausgabe von The Heart of Country, unserem gemeinsamen Start ins Wochenende hier bei Country Road 58, Hall of Music, Satzzentrale Retro und SVR Hanse Radio. Mein Name ist Thomas Mant. Wie immer bin ich riesig erfreut, dass wir miteinander ins Wochenende starten. Alle sind wir ja wieder mit dabei. Das Wetter ist formidable, ne? Also wunderschön draußen, blauer strahlender Himmel, also kann man überhaupt gar nichts meckern dieses Mal. Fangen wir gleich an mit Herrn Brett Paisley. Und der sagt, me neither, ich auch nicht.

Ja, ich frage mich, wie der das hinkriegt mit der Gitarre, dass er da keinen Knoten in die Finger kriegt, wenn der da so schnell spielt. Me Neither, das Brad Paisley. Damit sind wir losgestartet in unser gemeinsames Country-Wochenende hier bei The Heart of Country auf Country Road 58 Hall of Music, Satzzentrale Retro und natürlich auch SVR Hanse Radio. Schön, dass wir alle da miteinander wieder da sind. Das Wetter

Ist ja, haben wir gerade festgestellt, schön, da freuen wir uns. Da können wir natürlich im Biergarten sitzen und nebenbei vielleicht so ganz leise oder ein bisschen lauter, damit der Nachbartisch auch was davon hat, Country Road 58 oder einen der anderen Stationen hören, damit ihr schön bedient seid mit guter Country-Musik. Außerdem dürft ihr auch gerne eure Handys und sonstigen Telefone dazu benutzen, hier anzurufen und Musikwünsche zu äußern. 0911 610 40903. Das ist die Studio-Hotline 0911 610 40903. Oder ihr schickt eine E-Mail an thomasradioshow@gmail.com. Das ist thomasradioshow@gmail.com. Eine WhatsApp-Line gibt's auch und die sage ich euch dann später. Jetzt machen wir weiter mit dem ersten Musikwunsch und der kommt vom Harry, der hat mir eine E-Mail geschrieben, ganz kurz, spiel bitte Randy Travis, Forever and Ever, Amen. Dann machen wir das für dich, aus dem Jahre 1987.

Something. Joe Diffie hier bei The Heart of Country, unserem gemeinsamen Start ins Wochenende. Ich hab's euch ja schon versprochen, jetzt gibt's noch die WhatsApp-Line für die ganz Flinken unter euch. Das ist die 0160 490 3223. Ich sag's nochmal, die 0160 490 3223. Da könnt ihr dann gerne auch mal eine Voice-Message oder einen Text reinschreiben mit eurem Musikwunsch. Dürft auch einfach mal Hallo sagen. Könnt auch ein Emoji mit einem Kaltgetränk schicken oder solche Späße. Meldet euch einfach, damit ich weiß, dass ihr alle da seid und noch nicht weggeschmolzen bei der Hitze. 40 Grad hier bei uns in der Gegend soll es heute werden, in Fürth. Und in anderen Gegenden hier in Bayern, wo ich bin, da soll es sogar noch wärmer werden, bis 42 Grad. Das hat ja schon richtig afrikanische Wetterbedingungen hier, außer dass es da jetzt Winter ist. Aber naja, gut, das ist halt auf der anderen Seite der Erdkugel. Kann man halt nichts machen, ist so. Ich habe mal eine Frage. Was macht ihr, wenn ihr euch selbst anschauen wollt? Blöde Frage, ich weiß. Ihr schaut in den Spiegel. Was machen zum Beispiel Jennifer und Heather Kinley? Die schauen sich gegenseitig an. Warum? Weil das sind eineiige Zwillinge, da brauchen die gar keinen Spiegel. Und die sagen in unserem nächsten Song, der jetzt kommt, She ain't the girl for you. Sie ist nicht das Mädchen für dich. 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

It must be love, es muss Liebe sein, singt Alan Jackson. Die Nummer ist aus dem Jahr 1997. Stimmt das? 2000 ist korrekt. Aus dem Jahre 2000, das Original von Don Williams, stammt schon aus dem Jahre 1975, ist also schon ein bisschen älter. Aber die Version hier von Alan Jackson gefällt mir auch ganz gut. So, jetzt habe ich so eine Sache da. Habe ich zwei Mädels, drei Mädels. Und die sagen, ich will, aber... Das ist also zum Beispiel beim Standesamt nicht so gut, ne? I won't be born. 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Hier ist She Daisy bei The Heart of Country. 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

What About Now? Lone Star bei The Heart of Country, unserem gemeinsamen Start ins Wochenende hier bei Country Road 58 Hall of Music, SVR Hanse Radio und SAT Zentrale Retro. Ich muss ihn ja mal lobend erwähnen an dieser Stelle, unseren Chef hier von der Dianze von Country Road 58, der ist also so einmal im Jahr, das finde ich echt toll, ist der richtig spendabel. So im Sommer, da tut der uns nämlich eine sendereigene Sauna spendieren. Und die funktioniert auch. Ich sende gerade aus ihr. Knapp 32 Grad hier. Aus der Country Road 58 eigenen Sendersauna. Dankeschön, Frank. Können wir das im Winter vielleicht mal machen? Ist nur mal so ein Vorschlag. Zur Güte, ne? Statt, dass es da immer schneit oder so ins Studio. Ja, ja, war nur eine Idee. 0160-490-3223 ist die WhatsApp-Line. 0160-490-3223 dürft ihr gerne eine Voice-Message schicken oder eine Text-Message und einfach mal Hallo sagen, Musikwunsch reinreichen. Darüber würde ich mich riesig freuen. Und ihr könnt mir auch gerne ein paar Tipps schicken, wie halte ich mich hier in der sendereigenen Sauna kühl. Und obwohl ich ja hier heiße Musik spiele, wird es ja noch wärmer. Eieiei. Na gut, jetzt machen wir weiter mit Herrn Griggs, Andy Griggs. Und der singt She's More. In dem Titel geht es ja darum, dass er eigentlich seine Traumfrau hat, also von die er gerne hätte. Die ist blond, lange Haare, blaue Augen, kommt mir bekannt vor. Aber jetzt ist er mit einer zusammen, die hat irgendwie, ich glaube, braune Haare, grüne Augen. Und die ist trotzdem mehr, viel mehr als das, was er sich so erträumt hat. Hier ist Andy, She's More, by The Heart of Country.

Brian Womack by the Heart of Country. I hope you dance. Ich hoffe, du tanzt. Viele Monde zurück war ich mal auf einem Konzert der deutschen Country-Band Truckstop. Und am Anfang, als sie dieses Konzert begonnen haben, da haben sie so ein bisschen Rock'n'Roll-Musik gespielt, so ein paar Oldies, Bill Haley und The Comets-Sachen und ein paar Elvis-Tracks und so weiter. Und dann haben sie mit ihrem eigentlichen Country-Programm angefangen. Und als dieses Vorprogramm quasi zu Ende war, da hatten sie so ein Drumset für Kinder auf der Bühne auch, wo sie auch Spaß mit gespielt haben. Dann haben sie eines der Kinder, die im Publikum waren, auf die Bühne geholt und haben gesagt, jetzt mache ich mich bei deiner Mama unbeliebt und schenke dir dieses Drumset. An das kann ich mich erinnern und an das Gesicht der Mama auch. Also die Begeisterung war, ihr könnt euch vorstellen, das Kind hat sich eins weggefreut, aber die Mama fand das jetzt nicht so toll. Also ich möchte auch nicht in dem Haus gewesen sein oder in der Wohnung die nächsten Wochen, wo das Kind dann Trommeln geübt hat. Naja, gut. Warum erzähle ich euch das? Das ist jetzt die Überleitung zu meinem Musikwunsch, also nicht meinem, sondern der Musikwunsch vom Volker aus Schwäbisch Gmünd. Er sagt, man hört so wenig deutsche Country-Musik und ich war auch schon früher öfters mal auf Truckstop-Konzerten und irgendwie gefällt mir die Musik gut. Kannst du nicht mal einen Titel spielen? Klar spiele ich dir einen Titel. Und er möchte gerne Dave Dudley hören. Also den Titel, ich möchte so gern Dave Dudley hören. Den gibt's jetzt dann. Und danach habe ich dann einen Titel rausgesucht von einem Herrn namens Dirk Maverick. Der singt auch Deutsch und zwar 1964. Und der Dirk, der war mal vor langer Zeit bei mir im Studio hier zu The Heart of Country. Das ist auch so eine coole Socke. Der hat im Übrigen auch schon Johnny Cash getroffen und mit dem Bierchen gezischt. Ja, das kann nicht jeder von sich sagen. Die beiden Titel, die hören wir jetzt. Truckstop mit Ich möchte so gern Dave Dudley hören. Und dann gibt es Dirk Maverick mit 1964.

Hallo Leute, mein Name ist Dirk Maverick und ihr seid heute bestens entertained von Thomas Mandt, unserem Country-Experten. Wir wünschen euch viel Spaß heute und hier beim Hören.

1964. Und ich muss sagen, mal abgesehen davon, dass ich hier unter den Kopfhörern sitzend mitgewippt habe bei dem Lied, also ich habe ja früher immer gedacht, wenn meine Eltern und andere ältere Herrschaften erzählt haben, ja früher, da war das und da gab es jenes, habe ich immer gedacht, oh Leute, ihr langweilt. Aber jetzt, wenn ich dieses Lied höre, dann denke ich selber an diese Zeit zurück, also an meine Jugend und was es da alles gab. Okay, so Willy Brandt und Co., da war ich jetzt nicht in der Kindheit, in der Jugend so sehr interessiert, aber Ilja Richter oder sowas, ne? So Licht aus, Spot an, wumm, und so kennen wir alle noch Disco oder Dieter Thomas Heck, ne? Der Dieter, der Thomas, der Heck, das waren richtig schöne Sachen, das hat uns gut gefallen im Fernsehen, ne? Und ja, klar, als Kinder haben wir natürlich auch Pantau geguckt und haben uns auch gewünscht, so eine Melone zu haben, mit der man zaubern kann, fand ich damals immer toll. Ich habe mir dann mal so eine in so einem Kostümgeschäft gekauft, das sah ich recht lustig aus mit. Gibt's bestimmt noch irgendwo Fotos, die wir hoffentlich niemals wiederfinden. Jetzt habe ich mal eine Frage, wer von euch schon mal umgezogen ist, ihr kennt das vielleicht. Die Post kommt nicht, man stellt Nachsendeanträge en masse, aber die Post geht verschütt. Das ist dem guten Chad Brock auch so gegangen. Und irgendwann hat dann die Dame, die in dem Apartment eingezogen ist, wo er vorher gewohnt hat, ihn angerufen und hat gesagt, hör mal Junge, ich habe hier tonnenweise Post rumliegen, willst du die nicht mal einsammeln kommen? Hat er gesagt, ja doch, natürlich, klar, komm ich. Und dann ist er vorbeigefahren an seinem alten Apartment und wollte die Post einsammeln, macht die junge Dame die Tür auf, Marty Upton heißt sie übrigens, und das war's. Er hat sie gesehen, sich verliebt und die dann geheiratet. Und außerdem hat er auch noch ein Lied drüber geschrieben. Hier ist Chad Brock. Yes!

war er. Also, wir hatten ja vor einiger Zeit USA und das wäre jetzt ein USA gewesen, ein samstags Arlie Carlson mit Uncle Hermans. Schöne Nummer, geht's ja so um Tante-Emma-Läden, so wo es alles gab, ne? Also in den kleinen Ortschaften, da gab's ja dann keine riesen Supermärkte oder gar Shopping-Malls oder Outlets, wie das ja alles heute so neudeutsch heißt. Da gab's dann so einen Laden, da hast du alles gemacht. Haare schneiden, eingekauft, die Kinder konnten Pony reiten und so weiter. Und eine Waschanlage fürs Auto gab's auch noch und keine Ahnung. Und ein Zahnarzt nebendran oder so, hat er alles noch so nebenbei gemacht. Und darum ging's in diesem Song von Uncle Hermans, hieß der Mann. Und Arlie Carlson, unser Freund aus Norwegen, hat das Ding vorgetragen. Gefällt mir gut. Jetzt aber, wir haben ja USJ in der Sendung. Da gibt's noch nicht, ist noch ein bisschen Zeit bis USJ, bis unser Samstags-Johnny auf die Bühne darf und sagen darf, Hello, I'm Johnny Cash. Doch nicht jetzt. Vorher habe ich noch Musikwünsche. Zum einen habe ich für die Myra First Rodeo von Cooper Allen. Den gibt's gleich. Vorher habe ich noch Richie Remo eingepackt. Der kommt aus Irland. Und der wurde sich tatsächlich gewünscht von der Daniela, weil die war jetzt in Irland im Radio. Jo, ist klar, im Urlaub. Und hat das Ding im Radio gehört und hat sich das sofort notiert und will das jetzt hören. Okay, dann hör's doch.

Gleich gibt's einen Musikwunsch für den Horst in der Nähe von Saarbrücken. Der hat sich gewünscht einen schönen Oldie Billy Joe Spears mit Blanket on the Ground. Also so eine Decke auf dem Boden im Gras. Das kann man machen, weil es ist ja schön warm. Und vorher gibt's das hier. Das ist nämlich Emerson Drive by the Heart of Country und die singen Fall into me, falle in mich. Na dann.

Yo, Blanket on the Ground, Billy Joe Spears bei The Heart of Country, unserem gemeinsamen Start ins Wochenende, hier bei Country Road 58 Hall of Music, Satzzentrale Retro und natürlich auch SVR Hanse Radio. 0160-490-3223, das ist die WhatsApp-Line. Ich sag sie nochmal, 0160-490-3223, direkt zu mir ins Studio. Das WhatsApp ist hier bei mir auf dem Schirm, könnt ihr sofort loslegen, Nachricht reinsenden, entweder Sprachnachricht oder Textnachricht oder einfach ein paar lustige Emojis, wenn ihr möchtet, könnt ihr auch machen. Hauptsache ich höre von euch und die Hauptsache ich weiß, dass ihr da seid und wenn ihr mögt, dann könnt ihr auch einen Musikwunsch loswerden. Der Song, der jetzt kommt, der hätte ja ein Musikwunsch für euch sein können, aber da es nicht so war, dann habe ich ihn halt ausgesucht. Die Bellamys, Let Your Love Fly.

Stellt euch das mal vor, the whole world's going country. Jeder hört Country-Musik, schön wäre das. Da muss noch jeder Country Road 58 hören und dann passt das auch wieder, ne? Alan Jackson, By the Heart of Country. Am Anfang hatten wir schon mal einen Alan Jackson-Titel, jetzt noch einen und gleich gibt's noch einen. Oder dann gibt's eigentlich eineinhalb sozusagen. Warum das Ganze? Weil eine Karriere geht zu Ende. Offiziell beendet er seine Live-Konzerte und wenn überhaupt hin und wieder nochmal ins Studio, aber das waret. Und da habe ich mir überlegt, so quasi als kleines Geschenk an euch, an mich selber und vielleicht auch an Alan, man weiß ja nicht, ob er zuhört. Kann ja alles sein, ne? Also habe ich gedacht, spiele ich ein paar Alan Jackson Songs, bringt auch wieder Kleingeld in seine Kasse, er muss ja jetzt in Rente, bisschen sparsam sein mit seinen Millionen, denke ich mal. Man weiß es ja nicht, ne? So, gleich gibt's Don't Rock the Jukebox. Vorher habe ich noch so ein paar Daten über die Karriere.

Ehre von Alan Jackson. Er hat rausgebracht 22 Studioalben bislang, 68 Singles. Von den 22 Studioalben haben es immerhin 10 geschafft zur Nummer 1 in den Billboard-Charts. Von den 68 Singles haben es immerhin 26 auf Nummer 1 geschafft. In seiner Karriere hat er 3-mal Gold bzw. Platin bekommen und 21-mal Gold bzw. Platin für verkaufte Singles. Das andere waren die Alben. Wow, also das ist eine tolle Karriere, auf die man zurückblicken kann. Vor 2 Jahren, drei Jahre müsste schon gewesen sein, hat er von der CMA, von der Country Music Association, seinen Lifetime Achievement Award bekommen. Also das, so sein Lebenswerk wurde da ausgezeichnet. Tolle Sache das. Hören wir ihn jetzt noch ein bisschen, weil ich gesagt habe, 1,5 Songs. Also es ist nicht, dass ich jetzt den einen Song dann nach der Hälfte stoppe, nein. Also erst gibt es jetzt mal Don't Rock the Jukebox und danach gibt es Alan Jackson zusammen. Deswegen 1,5, sage ich jetzt mal. Na? Und Margaritaville, beziehungsweise 5 o'clock somewhere und dann Margaritaville. So ist es richtig. 5 o'clock somewhere und dann Margaritaville. So machen wir das.

So, die Hitze hat schon die ersten Opfer gefordert. Irgendwie sind uns die zugeschalteten Stationen Satzzentrale Retro verloren gegangen und SVR Hanseradio. Ich habe schon mit unserem Technikass gesprochen. Wir versuchen das natürlich so wie möglich, so schnell wie möglich wieder in den Griff zu kriegen. Aber diejenigen hier bei Country Road 58, die zuhören, ihr seid noch da. Und wir hören jetzt Amanda Kate mit Deconstruction of a Heartache.

Deconstruction of a Heartache Among the Cat by the Heart of Country. Entschuldigung bitte, liebe Hörer von SVR Hanseradio und Satzzentrale Retro, da war irgendwie ein Knoten in der Leitung oder einer stand drauf, keine Ahnung. Kurzfristig waren wir mal weg, bei SVR Hanseradio war eine Boyband zu hören, weiß nicht mehr genau, was das war. Das sind wir nicht gewesen, das würden wir nicht machen. Wir spielen Country und warum? Weil wir sehr stolz darauf sind. So wie Billy Yates, too country and proud of it.

Ja, hallo und herzlich willkommen. Weiter geht's natürlich hier mit richtig guter neuer Country-Musik. Heute am Samstag Nachmittag. Ja, es ist wirklich brütend heiß. Auch hier bei uns im Studio, in Hannover, im Main-Studio, geht die Temperatur auch schrittweise, halbstündlich, nicht mehr nach oben. Also, ich sitze das auch.

ganz leicht bekleidet hier. Und ja, die Technik spielt also auch ein bisschen verrückt. Nicht bei uns, sondern auf dem Weg von uns zu den einzelnen Servern. Da steht momentan wohl irgendwo ein kleiner Fehlerteufel mit drin, der die ganze Sache so ein bisschen irgendwie abbrechen lässt. Ich hoffe, das läuft jetzt hier gerade jetzt mal die nächsten 2 Stunden geradeaus und richtig gut. Es gibt viele nagelneue Songs, vor allem auch von vielen bekannten Country-Künstlern. Denon Shea sehe ich hier auf der Playliste stehen. Gretchen Wilson zusammen mit Ella Langley sehe ich hier. Kenny Chesney, die James Barker Band ist mit dabei. Dann haben wir Little Big Town zusammen mit Ashley Munro mit einem nagelneuen Song. Wen haben wir denn noch? Mackenzie Carpenter ist dabei. Eric Paisley. Alan Jackson hat auch nochmal gestern zum Abschluss einen nagelneuen Song auf den Markt gebracht. Den haben wir mit dabei. Miranda Lambert hat einen neuen Song. Den haben wir mit dabei. Die Turnpike Troubadours sind dabei. Shania Twain zusammen mit Tanya Tucker. Schon mal so eine kleine Auswahl, was euch jetzt die nächsten 2 Stunden erwartet. Mein Name ist Frank Zehemmer. Ich sage erstmal Hallo, Howdy und Welcome.

Abby Callahan, Optimistik, ein schöner neuer Titel. Ja, wirklich Wahnsinn, was die letzten Tage hier an neuen Songs reingeflogen ist bei uns in der Musikredaktion. Unglaublich, die letzten Songs kamen die Nacht um zwei noch rein und wir haben mal hochgezählt. Ja, für diese Woche neuen Songs in Sachen Canty-Musik 118 Stück. Es ist unglaublich, wie viele neue Songs diese Woche produziert wurden. Es ist wirklich irre anzuschauen. Und wir haben noch geguckt, dass wir so für heutige Sendung mal wirklich so richtig gute Sachen rausgesucht haben. Wir vor allen Dingen haben uns gefreut, dass viele ältere oder längere Künstlerinnen und Künstler der Country-Szene auch wieder mit am Start sind. Zum Beispiel auch die Jungs von Dan & Shay, Marry You Again.

ist eine schöne Nummer von Dan & Shay. Bells haben auch einen neuen Titel rausgebracht. I think you like my boyfriend a little too much. Ja, auf Deutsch denke ich, also ich glaube, du magst meinen Freund ein bisschen zu doll. Ja, guck mal einen an. Hören wir uns das Ganze doch mal genauer an.

Adrian Nance, ja, den haben wir auch schon ein paar Mal gehabt, schon ein bisschen länger her. Macht doch immer richtig gute Musik eigentlich, so gute Country-Musik. Gretchen Wilson, die hat sich also auch mal was getraut. Das heißt, momentan versuchen das viele Mädels. Die hat nämlich zusammen mit der Ella Langley gestern einen nagelneuen Song auf den Markt gebracht. Here for the Party. Ja, ich habe das schon ein paar Mal mittlerweile jetzt gelesen und beobachtet, dass viele der anderen Country Girls natürlich drauf raus sind, mit dem Chartstürmer, mit Ella Langley zusammen einen Song aufzunehmen. Ja, guck mal. Und Gretchen Wilson hat es natürlich schon wieder mal geschafft. Here for the party, hier sind die beiden Girls.

Mein lieber Mann, ganz schön country-rockig, die Vine Girls, kann man ja gar nicht anders sagen. Wirklich cool gemacht, Gretchen Wilson und Ella Langley, gute Girls.

Antonio La Rosa, Wicked Games. Kenny Chesney hat auch schon wieder einen Song veröffentlicht. Silver Sands Marina heißt der. Ist auch gut gemacht, so wie man halt den Kenny Chesney kennt.

Jo, der gute Kenny Chesney, Silver Sands Marina. So, einer der ganz Großen aus der Country-Szene geht morgen, ja, so gesehen, von der Bühne runter. Alan Jackson, ja, morgen Abend in Nashville im Nissan Stadium wird er sein wirklich allerletztes großes Konzert geben und dann ist wirklich Schluss. Er kann also gesundheitstechnisch gesehen das wirklich nicht mehr aushalten und er hat ja nun so irgendwelche Nervenleiden, was an den Füßen über die Beine bis in die Arme und Hände geht. Da funktioniert das also auch nicht mehr. Ich habe das schon ein paar Mal erwähnt. Bei der letzten Tournee mussten sie ihm ja schon eine Stehhilfe auf die Bühne zusammenschrauben, damit er sich dagegen legen konnte, weil er so lange gar nicht mehr vor dem Mikrofonständer stehen kann. Nee, das hat aber gar keinen Zweck. Aber er hat ja versprochen, er will weiterhin Musik machen. Er will also auch für neue Songs sorgen. Und ja, hat er. Er hat tatsächlich gestern wirklich doch mal eine neue Single veröffentlicht. Kommen wir gleich zu. Aber morgen Abend im Nissan Stadium in Nashville, das macht er also nicht alleine, weil er es alleine gar nicht mehr so lange aushalten kann. Er hat natürlich den ganzen Haufen Hochkaräter in Sachen Country-Musik sich mit dazugeholt. Mit dabei sein werden unter anderem Luke Bryan, Carrie Underwood ist dabei, George Strait, Eric Church, Luke Combs, Miranda Lambert, die haben wir auch gleich noch im Programm mit dem nagelneuen Song. Cody Johnson ist mit dabei, Riley Green, Keith Urban, John Pardy, Thomas Rhett, Lainey Wilson und auch Lee Ann Womack. Die geben sich alle stellig ein morgen Abend in der Nissan Stadium Arena mit dem Alan Jackson, der morgen wirklich seinen letzten Tag auf der Bühne hat. Drücken wir in die Daumen, dass alles weiterhin gut läuft. Und wie gesagt, er hat gestern einen neuen Song auf den Markt geschmissen. Still the One heißt er. Und ich muss sagen, das ist typisch Alan Jackson. Hört's euch mal an.

Juniper Gin Jamestown Revival hieß die Truppe. Auch ein cool gemachter Song. So, so langsam müssen wir mal gucken. Ein Interview haben wir natürlich heute auch wieder mit eingebaut. Ein hübsches Mädel haben wir mit dabei, die Caitlin May. Machen wir gleich nach Frank Ray und Tracy Lawrence. Die haben nämlich auch gestern einen neuen Song auf den Markt geschmissen. Good for the Soul.

Ja, Country-Musik ist wirklich gut für die Seele. Das kann man gar nicht anders sagen. Da haben die Jungs vollkommen recht. So, unser heutiger Interviewpartner ist ein hübsches Mädel aus. Ja, das hat der Christian Lamitschka, mein Freund und Kollege, hat sich die Mädel mal angenommen. Und zwar, der fährt der Christian jedes Jahr zum Frühjahr nach Nashville zum CRS. Das ist so eine große Country-Messe für Radiostationen. Und da kann man sich dann die ganzen Leute mal so ranholen für Interviews. Und das macht er jedes Jahr. Und er hat sich die Caitlin May geschnappt. Die hatten wir vor 2-3 Jahren, glaube ich, schon mal gehabt. Und er hat sie mal wieder befragt, was es denn Neues zu berichten gibt. Bevor wir das Interview starten, hier schon mal ein schöner Song von Caitlin May, Little Black Dress, auf gut Deutsch, das kleine Schwarze.

Jo, die James-Barker-Band haben auch wieder mal was Neues auf den Markt geschmissen. Finde ich auch richtig gut, dass die Jungs sich auch wieder mal haben blicken lassen mit einem neuen schönen Song. So, die nächste Rutsche geht jetzt los mit vielen, vielen bekannten Künstlerinnen und Künstlern der Country-Szene. Zum Beispiel Little Big Town, die haben zusammen mit Ashley Monroe gestern einen neuen Song auf den Markt gebracht. Da ist Sucker for the Sad Song. Muss ich sagen, ist auch eine richtig gute Nummer. Und was hört ihr gerade?

Jo, Little Big Town und Ashley Monroe, Sucker for the Sad Song. Ja, wird auch Zeit, dass die Jungs und Mädels von Little Big Town mal wieder ein bisschen fleißig sind. Aber sie sind wirklich fleißig, da kommt auch demnächst ein neues Album von den Jungs und Mädels mit auf dem Markt. Miranda Lambert hat auch schon wieder gestern einen nagelneuen Song auf den Markt gebracht und ich muss sagen, ja, das ist wirklich verrückt, was momentan in der Country-Szene so abgeht. Ja, ich sag mal so, früher, da hieß es ja, ja, Country-Musik, das ist was für alte Leute. Gut, die alten Leute von damals, die jetzt noch leben, die sagen, ja, das ist nicht mehr Country-Musik, was man jetzt hört. Doch, das ist Country-Musik. Die Country-Musik hat sich natürlich auf die ganzen Jahre hingesehen. Natürlich verjüngt, ist logisch. Nicht? Ein Titel, den man, sagen wir mal, 1970 einen deutschen Schlager gehört hat, der klingt heute auch anders, wenn man den heute produzieren würde. Ist ganz normal und hat natürlich auch einen Vorteil, dass es jetzt diese ganzen Sachen mit New Country, Country Pop, Country Disco gibt's ja jetzt mittlerweile auch, dank Miranda Lambert. Es zieht auch die jungen Leute, die jungen Mädels und Jungs an, die jetzt sagen, oh, das klingt ja toll. Da hören wir mal ein bisschen mehr mit rein. Und ich finde das gut, weil die Country-Musik jetzt doch durch diese Neuerung doch wieder viel, viel mehr Furore macht. Und ich finde das also großartig. Schade, dass die alten Leute das nicht so sehen. Aber ich bin ja auch eigentlich einer der älteren Generationen. Aber ich finde das super gut, dass die Country-Musik jetzt mittlerweile so modern geworden ist. Wie gesagt, Miranda Lambert, am 2. Oktober erscheint ihr neues Album. Das trägt den Namen Crisco. Ja, den Titel Crisco haben wir ja schon in den letzten Wochen oft genug gespielt. Und sie hat einen neuen Titel nachgelegt. Der kommt also auch dann auf das Album Crisco. Der Titel heißt Till the Going's Gone. Und ich muss sagen, ja, das ist so im Prinzip gemacht wie Crisco. Es ist halt Disco. Ich sag mal, Country mit ein bisschen Disco drin, aber wirklich toll gemacht. Und ich finde das toll, wie die Miranda Lambert das so aufarbeitet. Hört's euch mal an.

Tja, Miranda Lambert, Till the Going's Gone. Ja, wie gesagt, das neue Album, da werden 12 Titel drauf sein und ich habe schon die Playliste gelesen. Ja, klingt also wirklich sehr interessant, da freue ich mich schon drauf. Wie gesagt, am 2. Oktober kommt dann ihr neues Album Crisco auf den Markt, Miranda Lambert. Ja, trotzdem, dass die Country-Musik so frisch und neu momentan gemacht wird, das Storytelling zu den ganzen Songs ist immer noch großartig, toll gemachte Storys hinter den Songs und gefällt mir persönlich weitaus besser als diese deutschen Schlager oder diese ja verkannten Ballermann-Songs, wo es wirklich nur ums Rumgrölen geht. Nee, also dann lieber so New Country mit einem schönen Storytelling, dann passt mir das also auch selber richtig gut in den Kragen. So, Eric Paisley hat auch seit gestern einen neuen Song auf dem Markt, Love You All Over Again.

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1: Ja, die gute Mackenzie Carpenter, ein Herz, was nicht bricht, Heart that don't break. Weiter geht's mit dem Mädel, ja, ein älteres Mädel, denn sie wird jetzt im August, wird sie 61. Ja, Shania Twain wird tatsächlich am 27. August 61 Jahre alt und sie wird ja am 24. Juli ihr neues Album Little Miss Twain auf den Markt bringen, was sie ja ihrer Mama gewidmet hat und da hat sie so wirklich gute Songs. Ich habe mal so ein bisschen spicken können, was da für Songs bei sein werden. Das ist zum Beispiel einer, den hat sie jetzt am gestrigen Freitag neu auf den Markt gebracht. Der wird also auch auf dem Album Little Miss Twain sein, denn der Titel heißt nämlich Little Miss Twain, ist also praktisch gesehen der Main-Titel des Albums. Den hat sie zusammen mit der Tanya Tucker gemacht. Ja, die lebt auch noch. Die ist noch 67 und wird jetzt im Oktober wird sie 68. Ja, Tanya Tucker, praktisch gesehen ein Dreivierteljahr jünger als ich. Auch jetzt wisst ihr alles, wie alt der alte Mann im Radio ist. Aber ich finde, das ist ein schöner Titel und ja, Shania Twain, sie hatte ja Stimmbandprobleme vor einigen Jahren und wenn sie jetzt mal richtig laut losbrüllt, dann merkt man schon, dass sie doch wieder ins Knödeln fällt. Aber gut, das ist Shania Twain und sie gibt halt nicht auf und ich finde das auch gut, gefällt mir auch sehr gut. Little Miss Twain, Shania Twain und Tanya Tucker, seit gestern auf dem Markt, das Titel als Single.

Sins of the Father, Brantley Gilbert, auch eine wirklich coole Nummer von dem Herrn. Cool, ja, Reba McEntire, ja, ist die Hitze, sorry. Reba McEntire hat auch gestern einen neuen Song auf den Markt gebracht, Ain't Gonna Keep It Waiting, auch eine wirklich coole Nummer, wie man die Reba halt kennt, und sie ist ja auch eine der älteren Damen, der kennt die Musik, aber sie ist immer noch richtig fleißig und macht richtig guten Dienst in Sachen Country-Musik. Und bei The Voice, die US-Version, ist sie auch weiterhin dabei, will auch dabei bleiben, was man so hören und lesen konnte. Das gefällt ihr nämlich richtig gut. Ja, sie kümmert sich wirklich liebevoll um ihr Team, nicht? Also sie gibt den Jungs und Mädels aus ihrem Team wirklich richtig mütterliche Tipps, wie man den Song am besten macht, wie man das am besten singt. Das finde ich richtig gut. Ich habe da schon viele Sachen mittlerweile gesehen, wie sie die Jungs und Mädels da so ein bisschen unter die Arme greift. Gefällt ihr richtig gut, macht ihr Spaß und ja Mensch, warum auch nicht? Reba McEntire, Ain't Gonna Keep It Waiting.

Dylan Carmichael Huckleberry. Ja, das erinnert mich, Huckleberry erinnert mich so an meine Kindheit. Das muss so Ende der 60er, Anfang der 70er gewesen sein. Da gab es ja die Abenteuer von Tom Sawyer und Huckleberry Finn. Das war, glaube ich, eine französische Produktion. Gab es damals im Fernsehen auf ARD oder ZDF damals. Und ja, war toll gemacht, also wirklich spannend auch gemacht. Ne? Also war schon richtig cool. Das finde ich, so Huckleberry höre und sehe, dann fällt mir das immer wieder so ein bisschen ein. Ist lange, lange, lange her. Ja, mittlerweile gehe ich stramm auf die 70 zu. Also ist schon eine lange Zeit her. So, Carly Pearce hat auch was Neues. She don't.

0: 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So, mal schnell einen Blick in die Billboard Country Single Charts geworfen und hat sich aber im Laufe der letzten Woche auch nicht viel getan. Also nö, sieht eigentlich alles gleich aus. Riley Green, der ja nun richtig gut nach oben durchgebrattert war mit seinem Titel Change My Mind, ja, er ist mir noch mit dabei und ist auf dem Platz 10 mittlerweile gelandet. Letzte Woche war er noch auf der 6. Das ist das Einzige, was mir gerade so auffällt, wo es man mal gucken kann, wo hat sich viel was getan. Aber ansonsten ist eigentlich alles so geblieben wie letzte Woche auch. Also hier mal ein Platz rauf, hier mal ein Platz runter. Aber Riley Green, Change My Mind, muss ich sagen, ist schon mal gut. Hier ist er auch schon.
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Jo, der gute Riley Green diese Woche hat also immer noch den Platz 10. Also ganz oben ist also alles geblieben wie letzte Woche auch. Wir haben Platz 1 bis 5, alles nur Mädels. Muss ich sagen, auf Platz 5 weiterhin Stella Lefty mit ihrem Titel Boston. Auf der 4 Ella Langley zusammen mit Morgan Wallen, I Can't Love You Anymore. Auf der 3 ist auch Ella Langley mit Be Her. Auf der 2 ist sie mit Choosing Texas. Ja, guck mal einer an, nicht? Und ja, sie ist ja noch mit 3 weiteren Titeln, also so gesehen mit 6 Titeln in den Billboard Hot Country Single Charts. Aber gut, so. Sie musste ja den ersten Platz ein bisschen räumen für eine andere Künstlerin. Da reden wir gleich drüber. Hier ist Ella Langley mit ihrem Top-Titel Choosing Texas.

Ja, es ist wirklich ein Knallertitel, kann man wirklich nicht anders sagen. Ist momentan der beliebteste Country-Titel überhaupt weltweit. Ich kriege gerade vom Monitoring rüber gezeigt, wie viel Hörer heute doch trotzdem, trotz dieser Affenhitze, hier zugeschaltet haben. Vielen lieben Dank an die Hörer hier bei Country und 58, die lieben Hörerinnen und Hörer von SVR Hanseradio und auch die ganzen Hörerinnen und Hörer bei Satzzentrale Radio Nordsee. Vielen lieben Dank, dass ihr trotz dieser Affenhitze den Mut habt, hier 2 Stunden meine Sendung zu hören. Ich sage vielen lieben Dank. Ich bin auch wirklich mistnass zurzeit geschwitzt. Aber gut, wir haben es aber auch gleich geschafft. So, die Nummer 1 der Country Single Charts in Sachen Billboard ist natürlich auch diese Woche Taylor Swift, denn der Film Toy Story 5 ist in den USA schon angelaufen und die Jungs und Mädels von Disney, von der Disney Company, haben ja auch für diesen Titel richtig die Werbetrommel durchgerührt, damit er so die Taylor Swift nach oben durchbrettern konnte. Auch diese Woche Nummer 1, I Knew It, I Knew You, der Main-Titel aus Toy Story 5.

Tja, Taylor Swift, I knew it, I knew you. Das ist die Nummer, weiterhin Nummer 1 in den Billboard Hot Country Single Charts. Ihr Lieben, das war schon wieder die Country Music News International Radio Show am heutigen Samstag. Ich hoffe, nächsten Samstag ist es nicht ganz so warm. Kommt gut durch das heiße Wochenende. Lasst euch gut gehen. Viel essen, nein, viel trinken vor allen Dingen. Und leichte Kost hilft euch da auch ein bisschen bei. Macht es gut, schönes Wochenende weiterhin. Hier aus Hannover grüßt euch euer Frank the Hammer, the Old Man on the Radio. Tschüss und bye bye.

0: Ja, so ist er und so war er. Das war Little Richard, Get Down With It. Hier ist Herbert Lammersmeyer, Dusty Tracks ist wieder angesagt. Ella Mae Moores und Cow Cow Boogie, yeah, von 1942.
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The Cow Cow Boogie und Ella Mae Moores. Here's the Easy Beat. Und das ist ein Wunsch. Ja, das Wochenende ist wieder da. 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

Ja, das waren die End-60er, The Easy Beats. Und jetzt gehen wir in die 50er zurück. Barry Mann and Who Put the Bob into the Bob, Bob, Bob, Bob oder so.

Who put the Bob into the... Ja, Sie wissen schon, Barry Mann. Hier ist mir was zugeschickt worden, und zwar aus dem Ruhrpott. Der Wuppertiger ist Stefan Tholen und ein toller Mann. Und ja, Sie finden das sicherlich auch ein toller Mann.

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1: Und wir brauchen eine Menge Humor hier. Das war Stefan Thon, ein toller Mann. Und ja, wir schauen mal, was ja die Beach Boys, sie haben mich immer wieder von meiner Zünder zur Raupenbahn gebracht. Hier ist Barbara Ann.
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1: Dusty Tracks, die Oldies Show mit den verborgenen Schätzen mit Hermann Lambersmeyer.
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Barbara in einem Song ohne Gleichen. Die Beach Boys. Hier ist Larry Scott und der hat es damals losgetreten. The Chippy Chippy Chippy. Ja, oh, das wissen Sie wohl.

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Mit dem Mann an der Hawaii-Gitarre, der ist auch klasse. Sonst spielt er nur Aloha He, aber jetzt rockt er so richtig schön. Und wenn ich dann in der Pause von der Bühne steige und hole mir ein Bier, stecke ich mir vorsichtshalber ein paar Autogrammkarten ein. 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Ja. Du kommst nachher noch ein bisschen mit? 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Ja, ich bin der Popstar hier im Dorf. Und wenn wir die Hits dieser Saison spielen, ja, dann klingt das fast genau wie original. Ja, dann klingt das fast genau wie original. Ja, und vielleicht werde ich noch entdecken.

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1: Ja, der Popstar hier in unserem Dorf und ja, er wird die Welt irgendwann mal bezwingen. Hier ist Barry Mann nochmal und ihm ging's nicht gut beim Aufnehmen dieser Single A Teenage Has Been. Ja, das hören wir uns an.

a little bit of rock and roll music. Das war Chuck Berry. Das ist klar. Und hier ist Pinkert in Bowden and I'm driving my life away. Nein, I'm driving my wife away. Und das ist ja was Besonderes.

Driving My Wife Away, das war Finkert & Bauden, danach Manuela und Schwimmen lernt man im See. Und da grüße ich dann dieses nette Ehepaar aus Ahaus. Dankeschön für die nette E-Mail. Hier ist Charlie McCoy und Country Cookin'.

Country Cooking, das war Charlie McCoy, der wunderbare Harmonikaspieler aus Nashville, und singen konnte auch toll. Hier ist noch mal ein Wunsch für Gerd Behrens, und der wohnt in Wittmund und er möchte sich noch mal einen Chuck Berry Song wünschen. Hier ist er, Dear Dad Chuck Berry.

Dear Dad, und das war Chuck Berry. Wer Hermann Lammers mal sehen möchte, das ist möglich jetzt am Samstag in Backum bei Lingen in der Backumer Mühle. Kommen Sie vorbei und ab 19 Uhr geht es da los.

Creedence Clearwater Revival lässt unsere Seelen aufhüpfen. Das war Green River. Hier ist ein bisschen Cowboy Rock'n'Roll und Boogie Woogie. Ein Song, wo ich begeistert war in den 60er Jahren schon mit Circle Rock.

Ja, wir danken Bear Family Records in Bremen für Cowboy Copas. Hier sind die Bee Gees mit, ja, Sneaky Pete an der Steelgitarre und das ist wunderschön.

Ja, Hedwig, ich danke dir für den Wunsch, die Bee Gees mit Sneaky Pete an der Steelgitarre. So, die Sendung ist fast vorbei. Es war wieder wunderschön. Ja, klar, das machen wir in 14 Tagen wieder. Hier ist Peter St. Peters und der Fallout Center. Und dann haben wir Shabooey und Peeping Through the Keyhole. Und ja, das wäre es dann auch gewesen. Ich wünsche Ihnen ein wunderschönes Wochenende. Und ja, bleiben Sie brave Menschen. Hoffentlich wird es nicht so ganz heiß.

David Cry and Go Back to Win. And let's go back to Munich. Wir gehen jetzt nach München. Und kennen Sie noch Skandal im Sperrbezirk? Das kennen Sie sicherlich. Doch hier ist eine neue Version von Dirk Maverick und Yandis, Skandal im Sperrbezirk. Und das ist ganz, ganz neu.

0: Skandal am Rose.
1: Skandal im Sperrbezirk, Skandal um Rosi, Dirk, Maverick und Yandis. Und hier ist Brenda Lee und Connie Smith mit einer Live-Version von Jambalaya. Sie klingt nicht so ganz gut, sie ist live und aber sie hat sehr viel Atmosphäre und sehr viel Tempo.

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